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Prasselt und heult wie ein Tollhaus von Tönen. 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Sehnen schmelzen, Sehnen zerreißen. 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Zart, durchsichtig, marmorblass. 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

0: den 24. Januar 1743 mit Untertänigkeit Scardanelli.
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